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5: Mit Michael Scheder. Dieser Preischeck schmeckt heute ziemlich bitter. Eis ist in Österreich deutlich teurer als zum Beispiel bei unseren Nachbarn in Deutschland. Im Schnitt um fast die Hälfte. Besonders groß ist der Unterschied beim Magnum Mini. Hier kostet die Packung bei uns um fast 80% mehr als in München. Foodwatch sieht den Grund in Lieferbeschränkungen innerhalb der EU. Verlangt wird ein Verbot des sogenannten Österreich-Aufschlags. Sturmböen von über 80 km/h und starker Regen haben am Abend in der Vorarlberger Region Vorderland-Feldkirch Bäume umstürzen und Unterführungen und Keller volllaufen lassen. Innerhalb von knapp 1,5 Stunden sind die Feuerwehren nach Angaben der Rettungs- und Feuerwehrleitstelle zu fast 140 Einsätzen ausgerückt. Besonders betroffen waren Rankweil, Sulz, Weiler und Rötis. Heute ist Weltflüchtlingstag. Hilfsorganisationen wie die Caritas oder die Diakonie fordern eine Flüchtlingspolitik, die sich klar an den Menschenrechten orientiert. Zudem faire Verfahren und sichere Fluchtwege. Weltweit sind derzeit fast 120 Menschen auf der Flucht oder vertrieben. Die meisten flüchten aus dem Sudan, aus Syrien, Afghanistan und der Ukraine. Noch zur Fußball-WM. Die USA stehen im 16-Finale. Die Gastgeber haben Australien am Abend mit 2:0 geschlagen. Gut schaut es auch für Brasilien nach dem 3:0 gegen Haiti aus. Marokko hat gegen Schottland 1:0 gewonnen und am Abend spielen dann die Niederlande gegen Schweden und Deutschland gegen die Elfenbeinküste. Die anhaltende Hitzewelle steigt heute auf ein nächstes

0: Level. Es wird noch heißer und schwüler. Bis zu 37 Grad sind heute möglich. Besonders heiß wird es in Wien und im Weinviertel. Sogar auf den Bergen ist es ungewöhnlich warm. Auf 2000 Metern Höhe hat es zu Mittag um die 17 Grad. Es sind heute im Laufe des Tages auch Wärmegewitter mit dabei. Die werden am Nachmittag auch häufiger.
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7: Im Studio Michael Scheder. Dieser Preischeck schmeckt heute ziemlich bitter. Eis ist in Österreich deutlich teurer als zum Beispiel bei unseren Nachbarn in Deutschland. Im Schnitt um fast die Hälfte. Besonders groß ist der Unterschied bei Produkten wie Magnum Mini. Hier kostet die Packung um fast 80% mehr als in München. Foodwatch sieht den Grund in Lieferbeschränkungen innerhalb der EU. Verlangt wird ein Verbot des sogenannten Österreich-Aufschlags. Die FPÖ feiert heute ihren 70. Geburtstag. Feierlocation ist die Bundeshauptstadt. Geplant sind ein Festakt in der Wiener Hofburg und ein Volksfest am Stephansplatz. In der Hofburg werden Gäste von europäischen Rechtsparteien erwartet. Darunter sind etwa Vertreter der AfD oder Ungarns abgewählter Ministerpräsident Viktor Orban. Bei der Fußball-WM ist der Gastgeber fix im Sechzehntelfinale. Die USA haben am Abend Australien mit 2:0 geschlagen. Ebenfalls so gut wie weiter ist Brasilien nach einem 3:0 gegen Haiti. Marokko hat Schottland mit 1:0 besiegt. Am Abend spielen dann die Niederlande gegen Schweden und Deutschland gegen die Elfenbeinküste.
8: Heute wird es wieder richtig heiß, jetzt noch die aktuellen Temperaturen, die recht angenehmen. Bei euch in St. Pölten 22 Grad, das bietet sich noch ordentlich an zum Durchlüften. Wien mittlerweile schon 26 Grad, das ist schon richtig warm. In Linz hat es 24 Grad. Heute werden es noch richtig heiße 37 Grad. Am Vormittag geht es noch sehr sonnig, ab dem Nachmittag bauen sich dann langsam die ersten Wärmegewitter zusammen. Der Sonntagmorgen dann wieder sehr, sehr heiß und auch da wieder ab dem Nachmittag Gewitter mit bis zu 37 Grad.
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8: Um 7:02 und da schauen wir nach Niederösterreich. A1 Richtung St. Pölten zwischen Pöchlern und Melk steht ein defektes Fahrzeug, da ist der Pannenstreifen und der erste Fahrstreifen gesperrt. Wir zählen auf eure Infos 0664 820 2000.
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8: Mit Pascal Sommer, guten Morgen am Samstag. Und jetzt klopfen bei uns die 90er an mit einem richtig lässigen Sommersong. Das ist Shaggy mit Angel.

0: Hallo, hallo, das ist das erste richtige Sommerwochenende in diesem Jahr und da schauen wir mal, wie stehen die Sterne?
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0: Guten Morgen, Elisa Kahner. Was haben dir die Sterne so erzählt?
3: Dieses Wochenende ist wie so ein kleiner Neustart. Spontane Ausflüge oder ungeplante Begegnungen sind genau das, was ihr Wassermänner gerade braucht. Hauptsache nichts Vorhersehbares, sonst wird's fad. Eine sympathische Begegnung könnte euch eine Beziehung fürs Leben bescheren. Die Skorpione sind momentan ungewohnt entspannt und vielleicht gehen gerade deshalb eure Gespräche an diesem Wochenende besonders in die Tiefe. Eines davon könnte auch für ordentlich Herzklopfen sorgen. Also, solange ihr entspannt und offen bleibt, kann dieses Wochenende gar nichts schiefgehen.
0: Oh ja, da wüsste ich ein paar Skorpione, die vielleicht ein bisschen offener sein müssten für romantische Gespräche.
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Isabella hier, es ist kurz nach 7 und ihr hört vom Nachbarn schon das hier. Ja, das kann nervig sein, müsst ihr aber auch ein bisschen verstehen, weil wann soll man denn sonst heute staubsaugen? Später ist es dann viel zu heiß dafür. Deshalb schnell weitersaugen.

0: gleich bei uns auf Radio Rabella. Die beste Stimme bei uns in der Playlist, die kommt nämlich von Tracy Chapman. Hört mal. Mehr Gänsehaut geht dann wirklich nicht mehr. Fast Car, gleich bei uns.
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12: Ihr hört Radio Rabella am Samstag, das ist das Wetter-Update. Ja, heute wird es wieder richtig heiß. Die aktuellen Temperaturen jetzt schon absolut warm. Krems an der Donau hat 23 Grad, bei euch in Wien haben wir 26 und in Wels sind es 24 Grad. Heute werden es noch bis zu 37 Grad, also richtig, richtig heiß. Am Vormittag geht es noch sehr sonnig, ab dem Nachmittag brauen sich dann langsam Wärmegewitter zusammen. Der Sonntagmorgen wieder sehr, sehr ähnlich wie heute, auch absolut heiß, ab dem Nachmittag dann wieder Gewitter und auch morgen wieder 37 Grad.
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12: Um kurz nach 7:30 und da ist alles Paletti auf den Straßen. Ihr solltet gut vorankommen. Wir zählen auf eure Infos. 0664 820 2000.
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0: Es ist Wochenende, ihr seid heute mit Freunden verabredet und da passiert es leider immer wieder, dass man doch noch ganz kurz Zeit braucht und sich verspätet. Kurze Frage an euch, die Radio Rabella Community. Ist das okay? Wie seht ihr das?
1: Ich glaube, ich bin da ein bisschen strenger, was das betrifft, weil ich bin selber immer pünktlich. Also 5 Minuten finde ich noch voll okay. Ab 10 denke ich mir schon, hey, jetzt die frieren Zug einsetzen müssen oder so.
2: Mhm. Boah, ja, da bin ich schon viel gewohnt von meinem besten Freund. Der Hund ist immer zu spät und vercheckt sehr viel. Aber ich würde sagen, so ab 20 Minuten wird es dann schon Zeit, wo man warten muss.
1: Ja, 5 bis 10 Minuten, alles was später ist, braucht dann einen richtig guten Grund, sage ich.
0: Boah, das finde ich schon ein bisschen streng. Also ich mache es eher wie die ÖBB. Alles erst über 10 Minuten ist dann tatsächlich eine Verspätung.
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0: Radio Arabella hier, das ist der Feelgood-Samstag um 7.48 Uhr.
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0: Jeden Samstag sucht ihr einen 80er, 90er Song bei uns in der Playlist. Weil es ja heute so unglaublich heiß wird mit bis zu 37 Grad, sucht ihr heute einen 80er, 90er Sommersong. Heute sucht ihr diesen hier. Summer Dreamin' von Katja Nye, bekannt aus der Bacardi-Werbung. Wenn der in voller Länge bei uns läuft, dann ruft mich an 0664 820 2000.
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2: Im Studio Michael Scheder. Sturmböen von über 80 km/h und heftiger Regen haben am Abend in der Vorarlberger Region Vorderland-Feldkirch Bäume umstürzen und Unterführungen und Keller volllaufen lassen. Innerhalb von knapp 1,5 Stunden sind die Feuerwehren nach Angaben der Rettungs- und Feuerwehrleitstelle zu fast 140 Einsätzen ausgerückt. Besonders betroffen waren Rankweil, Sulz, Weiler und Rötis. Ein Güterzug ist in München in der Nacht von einer Brücke 5 Meter in die Tiefe gestürzt. Dabei hat sich ein Mensch lebensgefährlich verletzt, wie die Polizei bestätigt. 2 Waggons sind auf einer Straße gelandet. Was der Zug geladen hatte, ist noch nicht bekannt. Jedenfalls war es nichts Gefährliches, bestätigt die Polizei. Die Fußball-WM hat die erste kleine Sensation. Die Türkei hat heute früh gegen Paraguay mit 0:1 verloren und fährt nach Hause. Und das, obwohl Paraguay nach einer roten Karte lange Zeit nur zu 10 gespielt hat. Die weiteren Ergebnisse: USA gegen Australien 2:0, Schottland gegen Marokko 0:1 und Brasilien hat Haiti mit 3:0 geschlagen. Am Abend spielen dann die Niederlande gegen Schweden und Deutschland gegen die Elfenbeinküste.
3: Das Wetter für diesen Samstagvormittag. Heute wird es wieder richtig heiß. Die aktuellen Temperaturen jetzt noch recht angenehm bei euch. Zum Beispiel in Gmunden 23 Grad. Wien hat schon 26 und in Wiener Neustadt aktuell 25 Grad. Schnell noch durchlüften. Heute wird es richtig heiß mit bis zu 37 Grad. Am Vormittag geht es noch sehr sonnig. Ab dem Nachmittag brauen sich dann langsam Wärmegewitter zusammen. Der Sonntagmorgen dann wieder absolut heiß mit bis zu 37 Grad. Am Nachmittag dann wieder Gewitter.
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3: Um 8:01 und da ist alles paletti auf den Straßen. Ihr habt Freifahrt. Wir zählen auf eure Infos. 0664 820 2000.
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3: Mit Pascal Sommer, das ist der super heiße Samstag, heute mit bis zu 37 Grad und mit uns seid ihr im größten Club Tropicana des Landes. Nur um die Getränke müsst ihr euch dann selber kümmern. Musik gibt's von mir. Schönes Wochenende.

0: Radio Rabella hier. Ich hoffe, ihr seid gut und erholt aus dem Bett gekommen. Und ganz ehrlich, viele von euch kennen das sicher. Im Sommer ist das Schlafzimmer eher ein Backofen.
1: Stimmt's? Alltagswissen überprüft.
0: Ich bin ja überzeugt, in kühleren Räumen schläft man einfach besser. Stimmt das, Hanna Reisner?
2: Das ist richtig. Schlafen in kühleren Räumen ist tatsächlich gesünder und auch wissenschaftlich gut belegt. Die Temperatur hat nämlich einen großen Einfluss darauf,

0: wie gut euer Körper runterfährt. In einem kühlen Schlafzimmer kommt ihr oft schneller in den Schlaf rein, schlaft tiefer und wacht weniger häufiger auf. In zu warmen Räumen dagegen wird der Schlaf dann doch oft etwas unruhiger. Ihr wälzt euch umher und seid dann am nächsten Morgen weniger erholt. Als Faustregel gilt, rund 16 bis 19 Grad sind ideal fürs Schlafzimmer.
1: Alles klar, danke dir, Hanna. Und das Radio Rebella Alltagswissen ist auch am Montag wieder zurück um 6.20 Uhr und 8.20 Uhr im Mehr Musik morgen.

0: Klimaanlage, Vorratspackung Eiscreme oder zum Beispiel auch gekühlte Getränke, Fleisch oder Käse für die große Grillerei. Alles für das perfekte Sommerwochenende geht's auf uns.
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0: Wie jede Woche sucht ihr auch heute wieder einen bestimmten 80er, 90er Song bei uns in der Playlist. Weil es ja heute so heiß wird, ist das ein Sommersong, nämlich der hier. Kate Lanai mit Summer Dreamin' aus der Bacardi-Werbung. Wenn dieser Song in voller Länge bei uns läuft, dann ruft mich an. Die Nummer jetzt schon mal gern einspeichern. 0664 820 2000. Die werdet ihr heute dringend brauchen. Es kann wirklich immer soweit sein.
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0: Ihr hört Radio Rabella am Samstag in der Früh. Seine Haare schauen aus, als wäre er gerade aus dem Bett gehüpft. Und das ist er auch. Rod Stewart mit The Motown Song gleich um kurz nach 8:30 für euch.
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6: Ihr hört Radio Rappeller, das ist das Wetterupdate für diesen Samstag und da wird es richtig heiß heute, bis zu 37 Grad. Eure Temperaturen, die ziehen jetzt schon richtig an, zum Beispiel bei euch in Wien 28 Grad, in Baden haben wir 26 und bei euch in Freistadt aktuell 25 Grad. Ab dem Nachmittag brauen sich dann langsam Wärmegewitter zusammen. Der Sonntagmorgen dann wieder sehr, sehr heiß und auch wieder ab dem Nachmittag Gewitter mit bis zu 37 Grad.
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6: Um kurz nach 8:30 und da habt ihr gerade freie Fahrt. Wir zählen auf eure Infos. 0664 820 2000.
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0: ist Radio Arabella am Feelgood Samstag und das ist eine richtig krasse Zahl, wie viele Nachrichten wir pro Tag schreiben.
1: Wow, die Zahl des Tages.
0: 32 Nachrichten schreibt jeder von uns im Schnitt täglich. Das ist die höchste Zahl jemals. Dazu muss man aber auch sagen, jetzt geht's halt einfach viel schneller. Allein das Hallo hat schon ewig gedauert. Früher war auf dem Tastenhandy dieses 44255

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1: Im Studio Alexander Fekon, ja. Die FPÖ feiert heute ihren 70. Geburtstag. Feierlocation ist die Bundeshauptstadt. Geplant sind da ein Festakt in der Wiener Hofburg und ein Volksfest am Stephansplatz. In der Hofburg werden Gäste von europäischen Rechtsparteien erwartet. Darunter sind etwa Vertreter der AfD oder Ungarns abgewählter Ministerpräsident Viktor Orban. US-Präsident Donald Trump hat einen vom Golf-Emirat Katar geschenkten Jumbojet als künftige Air Force One vorgestellt. Die Boeing 747 im Wert von rund 400 Millionen US-Dollar soll die alte Regierungsmaschine ersetzen. Das Geschenk ist aber schwer umstritten. US-Demokraten werfen Trump blanke Korruption vor. Und für die Türkei ist die Fußball-WM vorbei. Die Türken haben in der Früh gegen Paraguay mit 0:1 verloren. Ebenfalls draußen ist Haiti nach einem 0:3 gegen Brasilien. Fix weiter sind die USA nach dem 2:0-Sieg gegen Australien. Marokko hat gegen Schottland 1:0 gewonnen. Heute Abend geht's weiter mit den Spielen Niederlande gegen Schweden und Deutschland gegen die Elfenbeinküste.
2: Die Temperaturen gehen steil bergauf. Bei euch zum Beispiel in Wels haben wir schon 26 Grad. Wien hat 27 und in St. Pölten gerade am kühlsten noch mit 23 Grad. Heute gehen sie noch bis zu 37 Grad aus. Am Vormittag geht es noch richtig sonnig, das heißt, das kann man richtig schön genießen. Ab dem Nachmittag wird es dann absolut schwül und da brauen sich auch langsam Wärmegewitter zusammen. Der Sonntagmorgen dann wieder sehr, sehr heiß, aber auch am Nachmittag wieder vereinzelt Gewitter und bis zu 37 Grad.
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2: Um 9:02 und da geht's nach Niederösterreich, S3 Richtung Stockerau zwischen Groß-Stelzendorf und Stockerau Nord. Im Baustellenbereich, da gibt's eine Totalsperre. Grund dafür sind Instandhaltungsarbeiten. Vor der Sperre gibt's etwas Stau. Hier gerade 2 Kilometer. Wir zählen auf eure Infos. 0664 820 2000.
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2: Mit Pascal Sommer. Irgendwie hat Ende der 90er jeder auf einmal diesen einen Tanz getanzt. Ein wildes Herumgefuchtle mit den Händen. Last Ketchup mit der Ketchup-Song. Das ist eure 80er, 90er Sommer.

0: Ihr hört Radio Rabella am Samstag mit Pascal Sommer und jetzt ist mein lieber Kollege Bernhard Geribitz dran. Der spielt ein kleines Quiz und hat eine sehr schwere Frage.
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3: Bruno aus Wien, wenn du es dir aussuchen müsstest, ab heute nur noch Kaffee oder nur noch Tee, was würdest du nehmen?
4: Also Kaffee gehört mir jedenfalls und ich brauche es dringend, aber ich nehme einfach einen Tee.
3: Okay, hast du irgendwie einen Lieblingstee oder sowas? Welchen Tee trinkst du gerne?
4: Kräutertee oder so.
3: Okay, um Tee geht's jetzt nicht, aber wir spielen noch Falsch ist richtig. Ich stelle dir 30 Sekunden lang Fragen, die du einfach falsch beantwortest. Ab jetzt. Welches Tier steckt im Wort Hundezone?
4: Katze.
3: Das Pferd von Lucky Luke heißt Jolly.
4: Joe oder so.
3: Der Herr Nilsson ist der Affe von Pippi.
4: Lange Hosen oder so.
3: Wie viele Nullen hat die Zahl 1000?
4: 7.
3: Welches Getränk steckt im Weinviertel?
4: Tee.
3: 2 mal 2 minus 2 ist?
4: Was? 20?
3: Bruno, du hast es geschafft, alles falsch.
4: Wow, ich habe es geschafft.
3: Kannst du jetzt noch so einen richtig emotionalen Jubelschrei machen?
4: Was?
5: Einfach ein Jubeln.
4: Jubeln, was ist das?
5: Ja, also hurra.
4: Juhu.

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0: Ihr gewinnt heute wieder einen kompletten Wochenendeinkauf bei mir, wenn ein bestimmter 80er, 90er läuft. Heute, weil es ja so unglaublich heiß wird mit bis zu 37 Grad, ein Sommersong, nämlich der hier. Kate Janai mit Summer Dreaming. Wenn ihr den Song in voller Länge bei mir hört, dann zückt euer Handy und klingelt bei mir durch. 0664 820 2000.
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0: gleich auf Radio Rabella. Der beste Song bei uns in der Playlist. Ja, ich weiß, die Messlatte ist wirklich hoch, aber es wird wirklich toll. Mr. Broken Wings mit einer absoluten Gänsehautgarantie. Gibt's um kurz nach 9:30.
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2: Das ist Radio Arabella am Samstag, das ist euer Wetterupdate und jetzt ist es richtig heiß. Wir haben die ersten 30er geknackt und das ist um kurz nach 9:30. Wow. Die aktuellen Temperaturen: Wien aktuell 30 Grad, in St. Pölten weiterhin am frischesten mit 27, recht angenehm, und auch bei euch in Gmunden haben wir aktuell 26 Grad. Oh, klingt richtig schön kühl. Schnell noch durchlüften, wenn es geht, und dann aber langsam die Fenster zumachen. Heute nämlich bis zu 37 Grad und ab dem Nachmittag absolut schwül. Da brauen sich langsam heftige Wärmegewitter zusammen. Der Sonntagmorgen wieder sehr, sehr heiß und auch da wieder ab dem Nachmittag heftige Gewitter mit bis zu 37 Grad.
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2: Und da sind wir schnell wieder durch. Ihr habt gerade überall Freifahrt. Wir zählen auf eure Infos. 0664 820 2000.
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0: Noch 13 Tage, dann ist schon wieder Schluss mit der Schule für dieses Jahr und die Ersten dürfen in ihre wohlverdienten Ferien starten. Und zum Jahresabschluss darf es natürlich auch immer wieder eine Kleinigkeit für die Lehrerin oder den Lehrer geben, ohne dass man als Schleimer zählt. Oder? Lisa und Sarah, ihr maturiert dieses Jahr ein Geschenk geht da schon, oder?
1: Im Klassenvorstand schon. Die begleiten die Eddie immer so und finde ich schon wichtig.
2: Ja, schon. Finde ich schon, dass sie das kann. Also, weil sie uns ja trotzdem so 8 Jahre begleitet und so. Und sie war halt wirklich so durch jede Phase und so da. Das finde ich einfach kehrt schon.
0: Mhm.
2: Ja.
0: Und was schenkt ihr?
1: Wir schenken einen Fußball mit unseren Namen oben und ja, zusätzlich noch Kisten Bier.
0: Aber das ist eine coole Lehrerin, oder? Fußball und eine Kiste Bier. Optional auch noch mit einem Packerl Käsekreiner. Dann ist das Geschenk perfekt. Radio Rebelle hier am Samstag.

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2: Im Studio Alexander.

0: Regalen einen bitteren Beigeschmack, denn Speiseeisprodukte sind bei uns in Österreich deutlich teurer als etwa in Deutschland. Im Schnitt zahlen wir um die Hälfte, teilweise sogar 80% mehr, zeigt eine Analyse der Verbraucherschutzorganisation Foodwatch, die den Grund in Lieferbeschränkungen innerhalb der EU sieht und deshalb ein Verbot des sogenannten Österreich-Aufschlags fordert. Der US-Sondergesandte Steve Witkoff ist auf dem Weg in die Schweiz. Dort soll es nun doch Gespräche über ein mögliches Atomabkommen mit dem Iran geben. Die Verhandlungen wären eigentlich ja schon gestern geplant gewesen, wurden aber auf unbestimmte Zeit verschoben, wegen erneuter Angriffe zwischen der israelischen Armee und der Hisbollah im Libanon. Und im Osten Mexikos haben Archäologen jetzt antike Ruinen mit neuen Spuren der Maya-Kultur entdeckt. Die Fundstätte im Teilstaat Veracruz ist über 1400 Jahre alt, also aus der Zeit zwischen 200 und 600 nach Christus. Entdeckt wurde unter anderem ein knapp 2 Meter hoher Monolith mit 2 Figuren sowie eine kreisförmige Kalksteinplattform.
1: Das Wetter für den Samstagvormittag, richtig heiß draußen, die Temperaturen steigen und steigen, zum Beispiel bei euch in Wiener Neustadt 32 Grad, in Wien haben wir 31 und Wels aktuell 29 Grad. Heute gehen sie noch bis zu 37 Grad aus. Ab dem Nachmittag bauen sich dann langsam Wärmegewitter zusammen, da kannst punktuell richtig heftig scheppern. Der Sonntagmorgen wieder sehr, sehr heiß und auch wieder ab dem Nachmittag Gewitter, bis zu 37 Grad sind da möglich.
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1: Um 10:02 und da gibt es eine Meldung aus Niederösterreich, S3 Richtung Stockerau. Zwischen Großstelzendorf und Stockerau Nord im Baustellenbereich ist die Straße komplett gesperrt. Grund dafür Instandhaltungsarbeiten. Es gibt etwas Stau vor der Sperre. Wir zählen auf eure Infos 0664 820 2000.
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1: Schönen Samstagvormittag, Pascal Sommer für euch im Studio. Jeden Samstag sucht ihr einen 80er, 90er Song bei uns in der Playlist. Weil es ja heute unglaublich heiß wird, sucht ihr einen 80er, 90er Sommersong. Ihr sucht heute den hier. Kate Janey mit Summer Dreaming. Wenn der in voller Länge bei uns läuft, dann ruft mich gerne an. Nummer jetzt schon mal einspeichern, 0664 820 2000. Ich würde vorm Radio kleben, es kann nämlich wirklich immer soweit sein.
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als sich Take That in den 90ern getrennt haben, war der Schock groß und dieser Song hier war quasi so der Abschiedsbrief der Band für ihre Fans. Aber hey, Schwamm drüber, mittlerweile verstehen sich die Jungs blendend wieder. Take That, Back for Good. Jetzt auf Radio Rabella in einer halben Stunde 80er, 90er nonstop.

0: mehr musikalische Power für diesen Samstag geht nicht. Doch, doch, gleich unter anderem mit Britney Spears und Mark & Mechanics um kurz nach 10:30.
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6: Um kurz nach 10:30 und da geht's nach Wien, A23 Richtung Inzersdorf zwischen der Gürtellandstraße Hauptstraße und Knoten Inzersdorf. Aktuell Stau, hier dauert's 10 Minuten länger. Wir zählen auf eure Infos 0664 820 2000.
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0: Jetzt auf Radio Rebella, George Michaels Lieblings-Wham-Song.
1: Der andere Song.
0: Und es ist nicht Last Christmas, es ist auch nicht Wake Me Up Before You Go Go. Es ist ein Song, den George Michael im Hotelzimmer ganz intim geschrieben hat. Es geht um eine problematische Ehe. Hier ist Wham mit Everything She Wants. Exklusiv auf Radio

0: Gute Nacht, Lena.
1: Gute Nacht, Anna.
0: Gute Nacht, Felix.
2: Gute Nacht, Anna.
3: Gute Nacht, Kinder.
4: Gute Nacht, Mama.
5: Sind die Kinder

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23: Im Studio Alexander Fekonja. Die sommerliche Abkühlung hat in den heimischen Supermarktregalen einen bitteren Beigeschmack, denn Speiseeisprodukte sind bei uns in Österreich deutlich teurer als etwa in Deutschland.

Deutschland. Im Schnitt zahlen wir um die Hälfte, teilweise sogar 80% mehr, zeigt eine Analyse der Verbraucherschutzorganisation Foodwatch, die den Grund in Lieferbeschränkungen innerhalb der EU sieht und deshalb ein Verbot des sogenannten Österreich-Aufschlags fordert. Der US-Sonderaufsichtsbeauftragte

0: Maya-Kultur entdeckt. Die Fundstätte im Teilstaat Veracruz ist über 1400 Jahre alt, also aus der Zeit zwischen 200 und 600 nach Christus. Entdeckt wurde unter anderem ein knapp 2 Meter hoher Monolith mit 2 Figuren sowie eine kreisförmige Kalksteinplattform.
1: Das große Schwitzen, es geht weiter. Bei euch in Vöcklabruck 28 Grad, Wien hat 31 und in Krems 29 Grad. Heute gehen sie noch bis zu 37 Grad aus. Genießt jetzt noch dieses beständige Sommerwetter. Ab dem Nachmittag brauen sich dann langsam Wärmegewitter zusammen. Da kann es punktuell recht heftig scheppern. Der Sonntagmorgen dann wieder sehr, sehr heiß und auch da wieder ab dem Nachmittag Gewitter mit bis zu 37 Grad.
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1: Um 11:02 und da starten wir in Niederösterreich. S3 Richtung Stockerau zwischen Groß-Stelzendorf und Stockerau Nord im Baustellenbereich. Da gibt es nämlich eine Totalsperre aufgrund von Instandhaltungsarbeiten. Kurz vor der Sperre staut sich etwas. Wien A23 Richtung Inzersdorf zwischen Gürtellandstraße Hauptstraße und Knoten Inzersdorf Stau sowie in Oberösterreich auf der A7 Richtung Knoten Linz zwischen Prinz-Eugen-Straße und Wiener Straße. Wir zählen auf eure Infos 0664 820 2000.
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1: Pascal ist auch mal für euch im Studio. Ihr seid weiterhin auf der Suche nach dem Wochenendhit. Wann läuft endlich Summer Dreamin'? 0664 820 2000 wäre die Nummer. Bei mir läutet es irgendwie jetzt schon. Warum? Also, Nummer schon mal einspeichern. Es könnte in dieser Stunde immer soweit sein.
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1: Es könnte immer soweit sein. Vielleicht auch jetzt.

0: Jetzt gerade bei uns auf Radio Rapella. Ihr habt es bestimmt gehört, dieser wunderschöne Sommersong. Summer Dreamin' bedeutet, jemand freut sich jetzt.
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0: Die Telefone läuten weiterhin heiß und wir nehmen jemanden dran. So. Radio Arabella, Pascal, hallo.
2: Hallo, Reiter Michael da.
0: Hallo Michael, wo bist du her?
2: Ich komme aus Breitenfurt, aus Wien.
0: Sehr schön. Michael, was treibst du an diesem heißen Tag?
2: Ja, wir sind gerade unterwegs.
0: Wohin?
2: Nach dem Baden.
0: Oh, schön. Wo geht's hin?
2: Ja, in die Lobau.
0: Sehr fein, in die Lobau. Du, Michael, du rufst ja aus einem bestimmten Grund an, ne?
2: Genau, ja, wegen dem Summer Dreaming. Wochenendeinkauf.
0: Summer Dreaming also, das kann ich dir nicht ausreden, gell? Du bist dir felsenfest sicher, dass Summer Dreaming gelaufen ist.
2: Genau, ja.
0: Okay, Michael. Du gewinnst den Wochenendeinkauf.
2: Ja!
0: Sehr schön.
2: Das habe ich schon so oft ausprobiert.
0: Ja? Du, wer ist denn mit dir im Auto?
2: Ja, meine Frau.
0: Dann darf die Frau auch mal laut schreien. Schrei mal laut, Frau!
3: Ja!
0: Sehr schön. Perfekt. Du, ich schenke euch einen Wochenend-Shopping-Gutschein und wünsche euch ganz, ganz viel Spaß beim Ausgeben, weil irgendwie eh alles so teuer ist. Also, glaube ich, tut das mal gut zwischendurch, oder?
2: Ja, genau.
0: Und falls jetzt traurigseitsweise nicht durchgekommen seid, hey, kein Problem. Nächste Woche, nächste Chance im Feelgood-Samstag.
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0: freut mich, dass ihr mit mir den Samstagvormittag verbringt. Das ist Radio Rapella gleich mit Mel C um kurz nach 11:30.
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10: Um 11.30 Uhr, da schauen wir nach Niederösterreich. A1 Richtung St. Pölten zwischen Amstetten Ost und Ibs-Wieselburg ist ein Unfall passiert mit einem Bus. Da ist der Pannenstreifen und der erste Fahrstreifen gesperrt. A2 Richtung Graz zwischen Edlitz und Krumbach. Hier steht ein defektes Fahrzeug. Hier ist der erste Fahrstreifen gesperrt.

0: A23 Richtung Inzersdorf zwischen Gürtel Landstraße Hauptstraße und Knoten Inzersdorf Stau. Oberösterreich, da dauert es länger, auf der A7 Richtung Knoten Linz zwischen der Hafenstraße und der Wiener Straße. Wir zählen auf eure Infos. 0664 820 2000.
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0: Frau mit dem schönsten Namen bei unserer Playlist, Danielle Brisbois, ist definitiv kein One-Hit-Wonder.
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0: Wir alle kennen sie eigentlich von ihrem Mega-90er Gimme Little Sign, aber auch das hier ist Danielle Brisbois. Ihr Song Don't Wanna Talk About Love, jetzt auf Radio

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20: Im Studio Alexander Fekonja. Die Regierung ist bekanntlich auf Sparkurs. Für die Digitalisierung wird jetzt aber wieder mehr Geld in die Hand genommen. Nach 2 Sparjahren steigt das Budget dafür für das Jahr 2027 auf knapp 97 Millionen Euro, ein Plus von bis zu 46% gegenüber heuer. Ein Großteil fließt in steigende Betriebskosten. Für die ID Austria, die App, nutzen bereits 6 Millionen Österreicherinnen und Österreicher. Bis 2030 sollen die App alle haben. Nach einem Güterzugunglück in München in der vergangenen Nacht gibt es ein Todesopfer. Zwei Waggons sind nach einem Zusammenstoß beim Verschieben der Züge von einer Eisenbahnbrücke rund 5 Meter in die Tiefe gestürzt. Die Waggons sind danach mit einem Ende auf der Straße gelegen, das andere Ende hängt noch auf der Brücke. Die Unfallstelle könnte noch bis morgen gesperrt bleiben.

0: Einen neuen Weltrekord gibt es im Schwimmen. Die US-Amerikanerin Kate Douglas hat die 50 Meter Kraul in 23,59 Sekunden zurückgelegt und damit den bisherigen Weltrekord um 200 Sekunden unterboten. Die 24-Jährige hat den Rekord bei einem Meeting in Indianapolis aufgestellt.
1: Das Wetter für den Samstag zum Mittag. Die Temperaturen sind richtig heiß bei euch. Am Städten 30 Grad, Linz hat 29 und Wien 32 Grad.

0: drin sein. Ab Nachmittag jetzt dann vereinzelt noch Gewitter, da brauen sich nämlich Wärmegewitter zusammen, da kann es auch punktuell recht heftig scheppern. Der Sonntagmorgen dann wieder richtig schwül und auch da wieder ab dem Nachmittag Gewitter und bis zu 37 Grad.
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0: Um 12:02 Niederösterreich A1 Richtung St. Pölten zwischen Amstetten Ost und Ibs-Wieselburg. Unfall mit mehreren Fahrzeugen, Pannenstreifen und erster Fahrstreifen gesperrt. Oberösterreich A7 Richtung Knoten Linz zwischen der Hafenstraße und der Wiener Straße aktuell 3 Kilometer Stau. Und A7 Richtung Freistadt zwischen der Salzburger Straße und dem Knoten Linz liegt Ladegut auf der Fahrbahn. Bitte hier vorsichtig fahren. Wir zählen auf eure Infos 0664 820 2000.
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0: Mit Pascal Sommer herzlich willkommen zur besten Sommer 80er, 90er Party des Landes. DJ Bobo übernimmt jetzt. There is a party.

0: 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Wir spielen die 2000er.
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19: Um 12:30 und da schauen wir nach Niederösterreich. A1 Richtung St. Pölten zwischen Amstetten Ost und Ibs-Wieselburg. Unfall mit mehreren Fahrzeugen. Der Pannenstreifen und der erste Fahrstreifen sind gesperrt. Oberösterreich A7 Richtung Knoten Linz zwischen der Prinz-Eugen-Straße und der Wiener Straße aktuell Stau. Wir zählen auf eure Infos 0664 820 2000.
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0: für einen Tag ins Mittelalter eintauchen. Das geht ab morgen beim Mittelalterfest in Groß Siegharts in Niederösterreich. Dort gibt es Händler, Gaukler, Musiker und vieles, vieles mehr. Zum Beispiel Marionettenspieler, die dann Märchen vorführen. Und genau so einen habe ich jetzt bei mir in der Leitung. Leo, ist denn schon alles bereit für eure erste Aufführung? Wie geht's euch so?
1: Ja, wunderbar. Es ist angenehm kühl unter den großen alten Bäumen. Die Bühne steht schon, also wir haben die Bühne schon aufgebaut. Die ersten Besucherinnen und Besucher sind schon da auf dem Fest und wir warten, dass das Publikum für unsere 12 Uhr Vorstellung kommt.
0: Was ich mir ja extrem cool an deinem Job vorstelle, ist die Begeisterung der Kids. Die freuen sich doch sicher, euch auch zu sehen, oder?
1: Ja. Also das ist wirklich beeindruckend, also diese sprichwörtlichen leuchtenden Kinderaugen bei groß und klein und durch den Applaus und das Kinderlachen und das Lachen der Erwachsenen wissen wir, wir machen es richtig.
0: Oh, das klingt wirklich richtig, richtig süß. Ich wünsche dir ganz, ganz viel Spaß, Leo. Und falls ihr jetzt Lust habt, dann schaut einfach vorbei, morgen am Sonntag ab 12 Uhr.
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5: Im Studio Alexander Fekonja. Die Regierung ist bekanntlich auf Sparkurs. Für die Digitalisierung wird jetzt aber wieder mehr Geld in die Hand genommen. Nach 2 Sparjahren steigt das Budget dafür für das Jahr 2027 auf knapp 97 Millionen Euro, ein Plus von bis zu 46% gegenüber heuer. Ein Großteil fließt in steigende Betriebskosten. Für die ID Austria, die App, nutzen bereits 6 Millionen Österreicherinnen und Österreicher. Bis 2030 sollen die App alle haben. Nach einem Güterzugunglück in München in der vergangenen Nacht gibt es ein Todesopfer. 2 Waggons sind nach einem Zusammenstoß beim Verschieben der Züge von einer Eisenbahnbrücke rund 5 Meter in die Tiefe gestürzt. Die Waggons sind danach mit einem Ende auf der Straße gelegen, das andere Ende hängt noch auf der Brücke. Die Unfallstelle könnte noch bis morgen gesperrt bleiben. Einen neuen Weltrekord gibt es im Schwimmen. Die US-Amerikanerin Kate Douglas hat die 50 Meter Kraul in 23,59 Sekunden zurückgelegt und damit den bisherigen Weltrekord um 200stel Sekunden unterboten. Die 24-Jährige hat den Rekord bei einem Meeting in Indianapolis aufgestellt. Der Nachmittag lässt uns nur eines und das ist Schwitzen. Bis auf 37 Grad haben wir da heute vor allem im Osten. Es überwiegt die Sonne, wobei auch stellenweise ein paar Gewitter mit dabei sind, besonders im Bergland, und die können teilweise auch heftig ausfallen. Am Abend und in der Nacht klingen die

0: die Regenschauer und Gewitter dann ab und morgen geht es heiß und schwül weiter mit wieder bis zu 36 Grad, die da möglich sind.
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3: Jetzt ist wieder diese Zeit im Jahr, wo auch Pommes allein als Mittagessen durchgehen, aber nur die Schwimmbad-Pommes. Passend dazu spiele ich euch jetzt diesen coolen 80er-Sommer-Hit. War

Ein einziger Ton reicht. Und sofort seid ihr wieder in eurem zugeposterten Kinderzimmer. Gemeinsam jetzt hier mit den Backstreet Boys auf Radio Arabella.

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2: Der heutige Song ist ein richtiger Klassiker. Der Beweis, von diesem Lied gibt es über 150 veröffentlichte Versionen. Eine richtig erfolgreiche kommt aus dem Jahr 1987. Los Lobos mit ihrer Version von La Bamba. Ein Song, um den sich viele Mythen ranken. Über die genaue Herkunft streiten sich viele. Was man weiß, die älteste bekannte Aufnahme kommt aus dem Jahr 1908. El Jarabe Vera Cruzano heißt übersetzt die Hochzeit des Vera Cruz. War da aber noch mehr eine Volksweise als ein Chart-Hit. Harry Belafonte hatte dann eine Version in den 50ern mit dem Titel Bam Bam Bamba. Legendär wurde der Titel aber durch Rock'n'Roll-Legende Ritchie Valens. In den 80ern hat es dann über ihn sogar einen Film gegeben und da schließt sich jetzt der Kreis wieder. Für den Soundtrack des Biopics haben die Los Lobos ihre Version aufgenommen. War in dem Jahr sogar für 2 Grammys nominiert.
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13: Im Studio Alexander Fekonja. In Döbriach am Millstätter See in Kärnten ist das Trinkwasser verunreinigt. Rund 800 Haushalte müssen ihr Wasser seit gestern mindestens 3 Minuten abkochen. Grund sind Kolibakterien im Leitungsnetz nach starken Regenfällen. Wie lange die Abkochpflicht gilt, ist noch unklar. Neue Proben sollen Anfang nächster Woche ausgewertet werden. Der Flughafen Salzburg feiert heute sein 100-Jahr-Jubiläum und das mit einem großen Fest. Seit dem Vormittag gibt es Flugshows und Ausstellungen für rund 25.000 Gäste. Angefangen hat alles 1926 mit einer Holzbaracke auf einer grünen Wiese. Heute zählt der Airport 1,8 Millionen Passagiere im Jahr und ist Arbeitsplatz für rund 1.300 Menschen. Und nach einem Brand im Maschinenraum ist eine italienische Fähre vor der Südküste Korsikas liegen geblieben und konnte nicht mehr gesteuert werden. An Bord des Schiffs waren knapp 900 Menschen, verletzt wurde aber niemand. Das Feuer konnte rasch gelöscht werden. Die Fähre ist mittlerweile auch wieder zurück in den Hafen von Porto Torres geschleppt worden. Der Nachmittag lässt uns nur eines und das ist schwitzen. Bis auf 37 Grad haben wir da heute vor allem im Osten. Es überwiegt die Sonne, wobei auch stellenweise ein paar Gewitter mit dabei sind, besonders im Bergland, und die können teilweise auch heftig ausfallen. Am Abend und in der Nacht klingen die Regenschauer und Gewitter dann ab und morgen geht es heiß und schwül weiter mit wieder bis zu 36 Grad, die da möglich sind.
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17: Und damit herzlich willkommen im Sommer auf Radio Arabella. Fehlt eigentlich nur noch ein Eis, Sonnencreme und dieser Song jetzt. Das ist Sunshine Reggae für euch. Luisa Gold hier, schönen Nachmittag!

besten Sounds, um den Griller zu putzen, gibt's jetzt von Cock Robin und diesem ultra entspannten 80er. Das ist Just Around the Corner jetzt für euch auf Radio Arabella.

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0: Radio Arabella hier bei euch am Samstag und ich hab's fast nicht glauben können, wie ich heute in den Kalender geschaut habe. Morgen ist einfach schon wieder Sonnenwende und das geht immer alles so schnell, aber das hat doch irgendwie gleichzeitig was Gutes, weil es gibt wieder richtig viele nette Sonnenwendfeiern in ganz Österreich. Eins zum Beispiel in Altenberg in der Nähe von Linz. Dort mit dabei ist die Sarah. Sie arbeitet heute bei der Schank und jetzt ist sie bei mir in der Leitung. Sarah, ihr seid sicher schon brav am Vorbereiten, oder?
1: Ja, also vorbereiten waren wir ja jetzt schon die ganze Woche recht brav und jetzt ist gerade eigentlich wirklich nicht mehr der Feinschliff. Also ich in der Schank jetzt nur Gasenwaschen und einsortieren und einfach schauen, dass da alles passt für die Nacht. Und Burschen machen nur den letzten Feinschliff, dass der Strom und alle Geräte auf Vordermann sind, dass dann schon auch noch jetzt dann losgehen kann und alles passt.
0: Na, das hört sich aber schon nach einem richtigen, ordentlichen Plan an. Und worauf freust du dich am meisten?
1: So das größte Highlight ist natürlich immer, wenn das Feuer angezündet wird, weil unser Feuer eigentlich relativ groß ist und das ist eigentlich schon was Besonderes.
0: Mhm.
1: Und ein bisschen später gibt es dann auch immer noch Feuerwerk und unser Gelände ist ja quasi direkt auf Linz ausgerichtet und in die Richtung wird dann auch Feuerwerk geschossen und das ist halt schon immer richtig cool, also ein richtiges Highlight.
0: Sehr cool. Na dann viel Spaß. Heute um 18 Uhr geht das Ganze los. Falls ihr in der Nähe von Linz wohnt, dann ab nach Altenberg. Es zahlt sich sicher sehr aus.

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10: Im Studio Alexander Fekonja. Die Diskussion rund um die Wehrpflicht soll endlich ein Ende haben, geht es zumindest nach Verteidigungsministerin Claudia Tanner. Sie drängt auf eine rasche Einigung bei der Wehrdienstreform und erwartet diese auch noch vor dem Sommer. Ihr Wunschmodell wäre, den Grundwehrdienst von 6 auf 8 Monate zu verlängern, plus 2 Monate Milizübungen. Die Konzepte von SPÖ und Neos lehnt sie ab. Für die nötige Zweidrittelmehrheit zeigt sie sich aber trotzdem optimistisch. Ein aufmerksamer Bankmitarbeiter in Wien-Währing hat eine 90-jährige Frau vor Trickbetrügern gerettet. Die Seniorin wollte gestern Vormittag 9.750 Euro beheben, konnte aber nicht genau erklären, wofür. Der Bankangestellte ist stutzig geworden und hat die Polizei alarmiert, die daraufhin einen 37-jährigen Verdächtigen nahe der Bank festnehmen konnte. Das bereits erschwindelte Geld wurde sichergestellt und der 90-Jährigen zurückgegeben. Und wieder hat in Griechenland die Erde gebebt. Dieses Mal war die Insel Kreta betroffen. Die Erdstöße der Stärken 4,6 und 5,3 waren zu Mittag überall auf der Insel zu spüren. Schäden wurden bisher aber keine festgestellt. Erst vergangenes Wochenende hatte die Erde im Südwesten des Peloponnes gebebt. Hochsommerlich heiß bleibt es in Österreich. Im Bergland sind stellenweise noch kräftige Gewitter mit Starkregen und heftigen Windböen dabei. In der Nacht klingen die Gewitter aber ab und da gehen die Temperaturen auch zumindest auf 14 bis 22 Grad herunter. Morgen geht's dann aber wieder weiter mit der Hitze. Bis zu 36 Grad sind da wieder möglich. Und im Tagesverlauf sind aber auch wieder stellenweise teils kräftige Schauer und Gewitter mit dabei.
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12: Mit mir Luisa Gold und heute ist offiziell der Tag, an dem Eis keine Süßigkeit mehr ist, sondern überlebensnotwendig. Und dazu gibt es jetzt noch diesen coolen 80er-Sommer-Hit: Ice in the Sunshine.
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Ihr hört Radio Arabella für euren entspannten Samstagnachmittag. Und diese Frau jetzt heizt derzeit das Wembley-Stadion ein. Sie ist nämlich der Voreact von Popsänger Harry Styles, Shania Twain. Und hier ist jetzt für euch mit That Don't Impress Me Much.

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Draußen hat es gerade gefühlt Badewetter Deluxe und ihr sitzt irgendwo im Schatten und hört plötzlich ein paar Vögel zwitschern und denkt euch, eigentlich ist das gerade irgendwie ganz leibend. Und jetzt gibt es sogar die wissenschaftliche Bestätigung dafür. Forscher haben nämlich herausgefunden, Vogelgezwitscher macht tatsächlich entspannter und glücklicher. Schon ein bisschen ein kleiner Spaziergang mit ein bisschen Natursound senkt angeblich unseren Stress und hebt dafür die Stimmung. Und viele verschiedene Vogelarten machen uns angeblich sogar ähnlich glücklich wie eine Gehaltserhöhung. Was ich mir aber jetzt denke, wenn schon so ein kleiner Spatz schon so viel bringt, was müsste dann bitte eine ganze Amselgang bewirken? Könnt ihr dann gerne mal ausprobieren und nach Amseln Ausschau halten. Jetzt lassen wir aber die nächsten Minuten einfach mal die Musik zwitschern. Und den Anfang macht jetzt Enrique Iglesias auf Radio Arabella.

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9: Im Studio Alexander Fekonja. Heute ist Weltflüchtlingstag und da fordern Hilfsorganisationen wie die Caritas oder die Diakonie eine Flüchtlingspolitik, die sich klar an den Menschenrechten orientiert. Zudem faire Verfahren und sichere Fluchtwege. Weltweit sind derzeit fast 120 Millionen Menschen auf der Flucht oder vertrieben. Die meisten flüchten aus dem Sudan, aus Syrien, Afghanistan und der Ukraine. Im steirischen Leoben ermittelt die Polizei nach einem Burschenschafterfest wegen NS-Wiederbetätigung und Körperverletzung. Laut einem Bericht des Standards sollen Teilnehmer in der Nacht auf heute Sieg Heil gerufen und auch einen Taxifahrer niedergeschlagen und verletzt haben. Die Ermittlungen laufen. Und Prinz Harry und seine Frau Meghan planen angeblich mit ihren Kindern eine Reise nach Großbritannien. Es wäre die erste gemeinsame Reise dorthin seit 4 Jahren. Wohnen soll Harry mit seiner Familie in einer royalen Unterkunft. Für britische Medien und Royal-Fans ist das ein Zeichen dafür, dass sich Harry und die britische Königsfamilie wieder versöhnen könnten. Hochsommerlich heiß bleibt es in Österreich. Im Bergland sind stellenweise noch kräftige Gewitter mit Starkregen und heftigen Windböen dabei. In der Nacht klingen die Gewitter aber ab und da gehen die Temperaturen auch zumindest auf 14 bis 22 Grad herunter. Morgen geht's dann aber wieder weiter mit der Hitze. Bis zu 36 Grad sind da wieder möglich. Und im Tagesverlauf sind aber auch wieder stellenweise teils kräftige Schauer und Gewitter mit dabei.
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10: Während viele von euch wahrscheinlich gerade ein Schattenplätzchen sich suchen, legt sich Madonna jetzt einfach direkt in die Sonne an den Strand einer wunderschönen Insel. Luisa Gold bin ich und das ist La Isla Bonita jetzt hier für euch auf Radio Arabella.

Draußen Sommer, drinnen Sommer, überall Sommer. Und wenn jetzt noch er dazu kommt, Eros Ramazzotti, dann fühlt sich selbst der Weg zum Supermarkt ein bisschen nach Italo-Feeling an. Hier jetzt auf Radio Arabella.

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3: Im Studio Alexander Fekonja. Der Sommerurlaub steht vor der Tür. Viele Österreicherinnen und Österreicher haben ihn aber noch gar nicht gebucht. Laut Reiseexpertin Andrea Springer von Springer Reisen werden viele Destinationen oft kurzfristig ausgesucht. Besonders beliebt dabei sind bei den Fernreisen heuer Japan, Nepal, Tansania und die Malediven. Der Iran hat die Straße von Hormus wieder für den Schiffsverkehr gesperrt. Das hat das zentrale Militärkommando in Teheran heute bekannt gegeben. Als Grund nennt der Iran die fortgesetzten Angriffe Israels im Südlibanon, die eine Verletzung des Waffenstillstandsabkommens mit den USA darstellen würden. Und der schönste Radweg Italiens führt heuer am Trasimeno-See in der Region Umbrien entlang. So hat es zumindest die Jury des Green Road Awards 2026 entschieden, dem italienischen Oscar des Radtourismus. Der Rundkurs am Trasimeno-See hat sich unter 33 Bewerbungen klar durchgesetzt. Hochsommerlich heiß bleibt es in Österreich. Im Bergland sind stellenweise noch kräftige Gewitter mit Starkregen und heftigen Windböen dabei. In der Nacht klingen die Gewitter aber ab und da gehen die Temperaturen auch zumindest auf 14 bis 22 Grad herunter. Morgen geht's dann aber wieder weiter mit der Hitze. Bis zu 36 Grad sind da wieder möglich. Und im Tagesverlauf sind aber auch wieder stellenweise teils kräftige Schauer und Gewitter mit dabei.
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5: Luisa Goldi bei euch und ihr liegt gerade am Badesee mit Radio Arabella in der Bluetooth-Box. Und jetzt macht mal die Augen zu und hört mal bei diesem Song jetzt ganz genau hin. Da fühlt man sich gleich wie im Urlaub mit einer Mariachi-Band daneben. Fehlt eigentlich nur mehr der Sangria. Jetzt zu Bamboleo. Bamboleo.

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Diese Frau ist der Beweis, dass es für einen Neustart nie zu spät ist. Mit über 40 wird sie erst zum ganz großen Weltstar und zur Legende. Das ist Tina Turner jetzt für euch mit Two People auf Radio Arabella.

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0: Ich wette, bei diesem Song jetzt beim nächsten können viele von euch sofort mitsingen, obwohl wahrscheinlich nicht jeder genau weiß, worum es da eigentlich geht.
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0: Der bringt uns heute zurück ins Jahr 1998. No tengo dinero heißt übersetzt nämlich, ich habe kein Geld. Ist jetzt nicht unbedingt die klassische Voraussetzung für einen Sommerhit, außer vielleicht, dass der Urlaub super teuer war. Aber Los Umbrellos machen trotzdem einen draus und landen direkt unglaubliche 10 Wochen lang in Österreich auf Platz 1. Und hier ist er jetzt, unser Nummer 1 Hit des Tages aus dem Jahr 1998. Los Umbrellos, hier jetzt auf Radio Arabella.

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4: Im Studio Alexander Fekonja. Ihr 70. Jubiläum hat die FPÖ heute in Wien in großem Stil gefeiert, mit einem Volksfest am Stephansplatz und einem Festakt in der Wiener Hofburg, bei dem auch prominente Gäste von europäischen Rechtsparteien mit dabei waren, darunter Alice Weidel von der AfD, der niederländische Rechtspopulist.

0: Geert Wilders oder auch Ungarns abgewählter Ministerpräsident Viktor Orban. Nördlich von London sind gestern Abend zwei Züge zusammengestoßen. Ein Mensch ist dabei ums Leben gekommen. 9 weitere befinden sich in kritischem Zustand. 28 Personen sind mit teils schwersten Verletzungen im Krankenhaus. Wie es zu dem Unglück bei Bedford gekommen ist, ist noch unklar. Einen neuen Weltrekord gibt es im Schwimmen. Die US-Amerikanerin Kate Douglas hat die 50 Meter Kraul in 23,59 Sekunden zurückgelegt und damit den bisherigen Weltrekord um 200 Sekunden unterboten. Die 24-Jährige hat den Rekord bei einem Meeting in Indianapolis aufgestellt. Hochsommerlich heiß bleibt es in Österreich. Im Bergland sind stellenweise noch kräftige Gewitter mit Starkregen und heftigen Windböen dabei. In der Nacht klingen die Gewitter aber ab und da gehen die Temperaturen auch zumindest auf 14 bis 22 Grad herunter. Morgen geht's dann aber wieder weiter mit der Hitze. Bis zu 36 Grad sind da wieder möglich. Und im Tagesverlauf sind aber auch wieder stellenweise teils kräftige Schauer und Gewitter mit dabei.
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3: Hallo, Luisa Gold hier bei euch und der Badetag ist vorbei und jetzt zeigt sich langsam, wer von euch beim Eincremen besonders gründlich war und wer morgen beim Schlafen nur noch im Bauchlage liegen kann. Also am besten gleich mal mit Aftersun anfangen und dazu noch diesen sommerlichen 80er von den Beach Boys jetzt inhalieren.

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Vom Tellerwäscher zum Millionär ist ja der amerikanische Traum. Er hat ein bisschen einen anderen Weg genommen. Vom LKW-Fahrer zu einem der größten der 80er. Das ist Huey Lewis and the News mit Stuck With You. Jetzt auf Radio Arabella.

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0: Radio Arabella hier bei euch am Samstagnachmittag. Und wie war das nochmal? No kangaroos in Australia oder in Austria? Bernhard Grebitz?
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3: Nadine aus Wien, in welches Land würdest du unbedingt mal gerne reisen?
4: Australien. Australien ist nämlich vielfältig, hat viel zu bieten und muss man mal gesehen haben. Alle möglichen Tierarten von giftig, nicht giftig, süß, alles durch die Bank.
3: Und hast du da keine Angst vor diesen ganzen exotischen Tieren, die was dort alle gibt?
4: Ich bin hoffentlich nicht allein und wenn irgendwas mich attackieren will, stoße ich die andere Person davor.
3: Wir spielen jetzt nur falsch ist richtig. Da geht es nicht um giftige Tiere, einfach nur darum, 30 Sekunden lang jede Frage falsch beantworten. Ab jetzt. Welche Produkte stellen die Firmen Rolex und Swatch her?
4: Drogerieprodukte.
3: Wogegen schützt eine Hagelversicherung? Gegen Hagel oder gegen Schneefall?
4: Schneefall.
3: In welcher Stadt spielt Sturm Graz seine Heimspiele?
4: In Wien.
3: Von welchem Bundesstaat war Arnold Schwarzenegger Gouverneur?
4: New York.
3: Wo trägt man den Ehering meistens, am Daumen oder am Ringfinger?
4: Daumen.
3: Nadine, ich darf dir gratulieren, alles falsch.
4: Yes, perfekt. Schön, herrlich, man weiß, man liegt überall falsch, das ist super.

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11: Mit Alexander Fekonja. Ihr 70. Jubiläum hat die FPÖ heute in Wien in großem Stil gefeiert, mit einem Volksfest am Stephansplatz und einem Festakt in der Wiener Hofburg, bei dem auch prominente Gäste von europäischen Rechtsparteien mit dabei waren, darunter Alice Weidel von der AfD, der niederländische Rechtspopulist Geert Wilders oder auch Ungarns abgewählter Ministerpräsident Viktor Orban. Die Regierung ist bekanntlich auf Sparkurs. Für die Digitalisierung wird jetzt aber wieder mehr Geld in die Hand genommen. Michael Schäder, nach 2 Sparjahren steigt das Budget dafür im Jahr 2027 auf knapp 97 Millionen Euro. Ein Plus von bis zu 46% gegenüber heuer.
12: 2028 soll das Digitalisierungsbudget dann sogar noch weiter auf über 102 Millionen Euro wachsen. Ein Großteil des Geldes fließt allerdings in steigende Betriebskosten, denn alleine die ID Austria hat inzwischen 6 Millionen Nutzerinnen und Nutzer. Zum Vergleich, vor 3 Jahren war es noch 1 Million. Bis 2028

0: 30 sollen übrigens alle rund 9 Millionen Österreicherinnen und Österreicher die App haben. Gefordert wird außerdem der Einsatz von künstlicher Intelligenz in den Ministerien. Dafür stehen ab 2027 knapp 16 Millionen Euro bereit.
1: Digitalisierungsstaatssekretär Alexander Pröll ist davon überzeugt, dass die Investitionen ein Vielfaches an Einsparungen in der Verwaltung bringen. Der Großteil der Linzer Polizeidienststellen schränkt ab September die Öffnungszeiten ein. 7 von 10 Inspektionen werden dann zwischen 22 und 6 Uhr unbesetzt sein. Dadurch sollen mehr Polizistinnen und Polizisten für den Streifendienst zur Verfügung stehen, so die Landespolizeidirektion Oberösterreich. Ein weiterer Grund: immer weniger Menschen kommen direkt zur Polizeiinspektion, um eine Anzeige zu erstatten. Und bei der Fußball-WM geht's jetzt in Kürze los mit der Partie Niederlande gegen Schweden. Um 22 Uhr ist dann Ankick für Deutschland und Elfenbeinküste. Morgen in den frühen Morgenstunden unserer Zeit spielen dann Ecuador gegen Curaçao um 2 Uhr in der Früh. Um 6 Uhr treffen dann Tunesien und Japan aufeinander. Hochsommerlich heiß bleibt es in Österreich. Im Bergland sind stellenweise noch kräftige Gewitter mit Starkregen und heftigen Windböen dabei. In der Nacht klingen die Gewitter aber ab und da gehen die Temperaturen auch zumindest auf 14 bis 22 Grad herunter. Morgen geht's dann aber wieder weiter mit der Hitze. Bis zu 36 Grad sind da wieder möglich. Und im Tagesverlauf sind aber auch wieder stellenweise teils kräftige Schauer und Gewitter mit dabei.
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9: Mit Alexander Fekonja. Ein aufmerksamer Bankmitarbeiter in Wien-Währing hat eine 90-jährige Frau vor Trickbetrügern gerettet.

0: Die Seniorin wollte gestern Vormittag 9.750 Euro beheben, konnte aber nicht genau erklären, wofür. Der Bankangestellte ist stutzig geworden und hat die Polizei alarmiert, die daraufhin einen 37-jährigen Verdächtigen nahe der Bank festnehmen konnte. Das bereits erschwindelte Geld wurde sichergestellt und der 90-Jährigen zurückgegeben. In St. Pölten hat ein 20-Jähriger gestern Nachmittag in der Innenstadt zwei Menschen mit einem Messer verletzt. Zuerst einen 19-Jährigen nach einem Streit, dann auf der Flucht einen unbeteiligten 14-Jährigen. Der Täter wurde festgenommen und hat sich teilgeständig gezeigt. Beide Opfer sind im Krankenhaus. Lebensgefahr besteht laut Polizei aber keine. Heute ist Weltflüchtlingstag und da fordern Hilfsorganisationen wie die Caritas oder die Diakonie eine Flüchtlingspolitik, die sich klar an den Menschenrechten orientiert, zudem faire Verfahren und sichere Fluchtwege. Weltweit sind derzeit fast 120 Millionen Menschen auf der Flucht oder vertrieben. Die meisten flüchten aus dem Sudan, aus Syrien, Afghanistan und der Ukraine. Und Prinz Harry und seine Frau Meghan planen angeblich mit ihren Kindern eine Reise nach Großbritannien. Es wäre die erste gemeinsame Reise dorthin seit 4 Jahren. Wohnen soll Harry mit seiner Familie in einer royalen Unterkunft. Für britische Medien und Royal-Fans ist das ein Zeichen dafür, dass sich Harry und die britische Königsfamilie wieder versöhnen könnten. Hochsommerlich heiß bleibt es in Österreich. Im Bergland sind stellenweise noch kräftige Gewitter mit Starkregen und heftigen Windböen dabei. In der Nacht klingen die Gewitter aber ab und da gehen die Temperaturen auch zumindest auf 14 bis 22 Grad herunter. Morgen geht's dann aber wieder weiter mit der Hitze. Bis zu 36 Grad sind da wieder möglich. Und im Tagesverlauf sind aber auch wieder stellenweise teils kräftige Schauer und Gewitter mit dabei.
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7: Mit Alexander Fekonja. Ein aufmerksamer Bankmitarbeiter in Wien-Währing hat eine 90-jährige Frau vor Trickbetrügern gerettet. Die Seniorin wollte gestern Vormittag 9.750 Euro beheben, konnte aber nicht genau erklären, wofür. Der Bankangestellte ist stutzig geworden und hat die Polizei alarmiert, die daraufhin einen 37-jährigen Verdächtigen nahe der Bank festnehmen konnte. Das bereits erschwindelte Geld wurde sichergestellt und der 90-Jährigen zurückgegeben.

0: In St. Pölten hat ein 20-Jähriger gestern Nachmittag in der Innenstadt zwei Menschen mit einem Messer verletzt. Zuerst einen 19-Jährigen nach einem Streit, dann auf der Flucht einen unbeteiligten 14-Jährigen. Der Täter wurde festgenommen und hat sich teilgeständig gezeigt. Beide Opfer sind im Krankenhaus. Lebensgefahr besteht laut Polizei aber keine. Heute ist Weltflüchtlingstag und da fordern Hilfsorganisationen wie die Caritas oder die Diakonie eine Flüchtlingspolitik, die sich klar an den Menschenrechten orientiert, zudem faire Verfahren und sichere Fluchtwege. Weltweit sind derzeit fast 120 Millionen Menschen auf der Flucht oder vertrieben. Die meisten flüchten aus dem Sudan, aus Syrien, Afghanistan und der Ukraine. Und Prinz Harry und seine Frau Meghan planen angeblich mit ihren Kindern eine Reise nach Großbritannien. Es wäre die erste gemeinsame Reise dorthin seit 4 Jahren. Wohnen soll Harry mit seiner Familie in einer royalen Unterkunft. Für britische Medien und Royal-Fans ist das ein Zeichen dafür, dass sich Harry und die britische Königsfamilie wieder versöhnen könnten. Hochsommerlich heiß bleibt es in Österreich. Im Bergland sind stellenweise noch kräftige Gewitter mit Starkregen und heftigen Windböen dabei. In der Nacht klingen die Gewitter aber ab und da gehen die Temperaturen auch zumindest auf 14 bis 22 Grad herunter. Morgen geht's dann aber wieder weiter mit der Hitze. Bis zu 36 Grad sind da wieder möglich. Und im Tagesverlauf sind aber auch wieder stellenweise teils kräftige Schauer und Gewitter mit dabei.
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